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1: Ich bin Silke Rech. Das wird der Tag. Das Bundeskabinett will heute die geplante Reform der Einkommenssteuer auf den Weg bringen. Vor allem Familien sowie Menschen mit kleinen und mittleren Einkommen sollen entlastet werden. Ab 2028 sind Entlastungen von insgesamt rund 10 Milliarden Euro pro Jahr vorgesehen. Gleichzeitig soll die Reichensteuer bei sehr hohen Einkommen früher greifen. Außerdem berät das Kabinett über ein neues Kita-Gesetz. Geplant sind unter anderem Sprachtests für alle Vierjährigen und zusätzliche Unterstützung für Kitas in schwierigen Lagen. In Estland wählt das Parlament heute ein neues Staatsoberhaupt. Einzige Kandidatin ist die 51-jährige Justizkanzlerin Madisem. Sie wird von mehreren Regierungs- und Oppositionsparteien unterstützt und benötigt mindestens 68 der 101 Stimmen. Sie ist Juristin und arbeitet seit 2015 als unabhängige Ombudsfrau. Dabei überprüft sie unter anderem, ob Gesetze und staatliches Handeln mit der Verfassung vereinbar sind. Der bisherige Präsident Karis hatte angekündigt, nicht noch einmal anzutreten. Das Staatsoberhaupt hat in Estland vor allem repräsentative Aufgaben. In Venedig beginnen heute Abend die 83. Filmfestspiele. Zum Auftakt wird Hollywood-Star George Clooney mit dem Goldenen Löwen für sein Lebenswerk ausgezeichnet. Eröffnungsfilm ist Ink über die Geschichte der britischen Boulevardzeitung The Sun. Insgesamt konkurrieren 21 Filme um den Hauptpreis. Bis zum 12. September werden in Venedig außerdem zahlreiche Stars erwartet, darunter Robert Pattinson und Penelope Cruz. Titelverteidiger Bayern München bestreitet heute Abend die letzte Partie der ersten Runde im DFB-Pokal. Die Bayern sind um 20.45 Uhr beim Zweitligisten VfL Osnabrück zu Gast und gehen als klarer Favorit ins Spiel. Trainer Vincent Kompany warnt trotzdem vor einem harten Kampf im Osnabrücker Stadion. Im Tor wird diesmal Jonas Obisch stehen und Kapitän Manuel Neuer vertreten. Das klare Ziel der Bayern ist auch in dieser Saison der Einzug ins Pokalfinale in Berlin und die erneute Titelverteidigung. Heute tagsüber gibt es einen Wechsel aus Sonne und Wolken. Im Norden fällt etwas Regen bei Höchstwerten von 19 bis 26 Grad. Und morgen ziehen von Norden bis in die Mitte dichtere Wolken mit leichtem Regen durch, während es im Süden sonnig und mit bis zu 28 Grad warm wird.

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1: Ich bin Jerome Nussbaum. Die Bundesregierung macht offiziell Russland für den gescheiterten Drohnenanschlag am Leipziger Flughafen verantwortlich. Sogenannte Low-Level-Agenten sollen dahinter stecken, die im Auftrag Moskaus gehandelt haben sollen. Als Konsequenz wurde der russische Botschafter einbestellt. Das Generalkonsulat in Bonn sowie das russische Haus in Berlin werden geschlossen. Bundesaußenminister Wadephul verteidigte die Maßnahmen am Abend in der ARD.
2: Wenn man sich vorstellt, dass dieses explosive Material wirklich das Flugzeug beschädigt hätte, dass es zu einem Absturz gekommen wäre oder dass es einen größeren Schaden auf dem Flughafen auch von Menschen gegeben hätte, dann wäre natürlich der Aufschrei groß gewesen. Und deswegen müssen wir Russland jetzt deutlich machen, wer so etwas beabsichtigt, dem zeigen wir deutlich, dass das in unseren Beziehungen Folgen hat.
1: Russland weist die Anschuldigungen zurück. Eine Sprecherin des Außenministeriums kündigte eine Reaktion Moskaus an, ohne konkret zu werden. Die Ukraine hat beim EU-Verteidigungsministertreffen in Irland keine neuen Zusagen für Patriot-Flugabwehrraketen bekommen. Die EU-Außenbeauftragte Kallas sagte nach Abschluss der Beratungen, es habe Appelle und Gespräche gegeben. Ein konkreter Erfolg sei jedoch ausgeblieben. Welche EU-Länder die Raketen abgeben könnten, sagte sie nicht. Nach Angaben von Diplomaten soll es vor allem um Griechenland und Spanien gehen. Die Ukraine beklagt seit Wochen, dass ihr Abfangraketen dieses Typs fehlen, um ballistische Raketen aus Russland abzuwehren. Der VW-Vorstand hat sich offenbar auf die Schließung von 4 Werken in Deutschland festgelegt. Laut Wirtschaftswoche trifft dies die Produktion in Zwickau und Emden. Sie soll dort bis 2031 eingestellt werden. In Hannover sei ein Jahr später Schluss und der Audi-Standort Neckarsulm soll 2034 aufgegeben werden. Demnach könne der Vorstand das Auslaufen der Produktion am Aufsichtsrat vorbei umsetzen. Das Aufsichtsgremium kommt übermorgen zusammen. Erstmals vor einer Landtagswahl haben sich katholische und evangelische Kirche zusammen mit den Spitzen der muslimischen und jüdischen Gemeinden auf einen gemeinsamen Wahlaufruf verständigt.
3: Sie appellieren in Mecklenburg-Vorpommern an die Wähler, mit ihrer Stimme die demokratische Gesellschaft zu stärken. Die Wahl am 20. September gebe die Möglichkeit, alle zu stärken, die sich uneingeschränkt zur Würde jedes und jeder Einzelnen bekennen und danach handeln, heißt es. Dabei ließen die Unterzeichner durchblicken, dass dies ein Zeichen gegen die AfD sein soll. Sie führt die Umfragen derzeit an, vor den Regierungsparteien SPD und Linke. Die CDU ist weit abgeschlagen auf Platz 4. Ulrike Klein, Redaktion.
1: Borussia Dortmund hat die zweite Runde des DFB-Pokals erreicht. Die Mannschaft gewann beim Fünftligisten Hamburg-Eimsbütteler Ballspielclub mit 5:0. Der Club nahm zum ersten Mal am DFB-Pokal teil. Zum Abschluss der ersten Runde spielt der FC Bayern heute Abend beim VfL Osnabrück. Die Temperaturen liegen im Moment in Köln bei 14 Grad, Hamburg und Bremen 12, 13 Grad messen wir in Berlin, 14 in Dresden, Frankfurt am Main 12, Stuttgart 10 Grad, München 14, in Erfurt sind es 11 und in Münster 12 Grad. Im Norden und Nordwesten gibt es heute zeitweise Regenschauer und auch vereinzelte Gewitter. Sonst wechseln sich Sonne und Wolken ab und es bleibt weitgehend trocken bei Höchstwerten zwischen 19 und 23 Grad, im Süden bei Temperaturen bis zu 26 Grad. Morgen ist es dann vom Norden bis in die Mitte Deutschlands stark bewölkt. Auch Regen ist möglich. Im Süden bleibt es heiter, teils auch länger sonnig und trocken bei maximal 28 Grad.
4: Weiter geht's mit viel Musik. Kommt gut rein in den Tag. Die nächste Stunde, die gehört uns. Mein Name ist Thomas Friemel. Viel Vergnügen.

0: Und weiter geht's mit etwas Musikgeschichte.
1: 2. September 2011. Maroon 5 steigen mit Moves Like Jagger in die Charts ein. Es ist 2010. Maroon 5 hatten gerade die Tour zu ihrem zweiten Album beendet. Sie wollen am liebsten direkt weiterarbeiten. Das nächste Album schreiben, direkt nachlegen. Aber Frontmann und Songschreiber Adam möchte die Sache diesmal ein wenig anders angehen. Für die ersten beiden Alben haben sie die Songs zusammengeschrieben, als Band. Aber dieses Mal will er das alleine machen. Oder mit Leuten außerhalb der Band. Er will neue Impulse, ganz neue Ideen für die Musik. Und natürlich auch am Ende musikalisch andere Wege gehen als bisher. Und genau das schafft er. Mit Moves Like Jagger erfinden sich Maroon 5 neu und landen damit ganz oben in den Charts.

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Mit der besten Playlist geht's auch in der nächsten Stunde weiter. Vorher ein aktueller Blick auf Deutschland und die Welt. Das ist euer Start in den Tag mit On Radio und ich bin Thomas Friemel.

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1: Ich bin Jerome Nussbaum. Die Bundesregierung macht offiziell Russland für den gescheiterten Drohnenanschlag am Leipziger Flughafen verantwortlich. Sogenannte Low-Level-Agenten sollen dahinter stecken, die im Auftrag Moskaus gehandelt haben sollen. Als Konsequenz wurde der russische Botschafter einbestellt. Das Generalkonsulat in Bonn sowie das russische Haus in Berlin werden geschlossen. Bundesaußenminister Wadephul verteidigte die Maßnahmen am Abend in der ARD.
2: Wenn man sich vorstellt, dass dieses explosive Material wirklich das Flugzeug beschädigt hätte, dass es zu einem Absturz gekommen wäre oder dass es einen größeren Schaden auf dem Flughafen auch von Menschen gegeben hätte, dann wäre natürlich der Aufschrei groß gewesen. Und deswegen müssen wir Russland jetzt deutlich machen, wer so etwas beabsichtigt, dem zeigen wir deutlich, dass das in unseren Beziehungen Folgen hat.
1: Russland weist die Anschuldigungen zurück. Eine Sprecherin des Außenministeriums kündigte eine Reaktion Moskaus an, ohne konkret zu werden. Die Ukraine hat beim EU-Verteidigungsministertreffen in Irland keine neuen Zusagen für Patriot-Flugabwehrraketen bekommen. Die EU-Außenbeauftragte Kallas sagte nach Abschluss der Beratungen, es habe Appelle und Gespräche gegeben. Ein konkreter Erfolg sei jedoch ausgeblieben. Welche EU-Länder die Raketen abgeben könnten, sagte sie nicht. Nach Angaben von Diplomaten soll es vor allem um Griechenland und Spanien gehen. Die Ukraine beklagt seit Wochen, dass ihr Abfangraketen dieses Typs fehlen, um ballistische Raketen aus Russland abzuwehren. Der VW-Vorstand hat sich offenbar auf die Schließung von 4 Werken in Deutschland festgelegt. Laut Wirtschaftswoche trifft dies die Produktion in Zwickau und Emden. Sie soll dort bis 2031 eingestellt werden. In Hannover sei ein Jahr später Schluss und der Audi-Standort Neckarsulm soll 2034 aufgegeben werden. Demnach könne der Vorstand das Auslaufen der Produktion am Aufsichtsrat vorbei umsetzen. Das Aufsichtsgremium kommt übermorgen zusammen. Erstmals vor einer Landtagswahl haben sich katholische und evangelische Kirche zusammen mit den Spitzen der muslimischen und jüdischen Gemeinden auf einen gemeinsamen Wahlaufruf verständigt.
3: Sie appellieren in Mecklenburg-Vorpommern an die Wähler, mit ihrer Stimme die demokratische Gesellschaft zu stärken. Die Wahl am 20. September gebe die Möglichkeit, alle zu stärken, die sich uneingeschränkt zur Würde jedes und jeder Einzelnen bekennen und danach handeln, heißt es. Dabei ließen die Unterzeichner durchblicken, dass dies ein Zeichen gegen die AfD sein soll. Sie führt die Umfragen derzeit an, vor den Regierungsparteien SPD und Linke. Die CDU ist weit abgeschlagen auf Platz 4. Ulrike Klein, Redaktion.
1: Borussia Dortmund hat die zweite Runde des DFB-Pokals erreicht. Die Mannschaft gewann beim Fünftligisten Hamburg-Eimsbütteler Ballspielclub mit 5:0. Der Club nahm zum ersten Mal am DFB-Pokal teil. Zum Abschluss der ersten Runde spielt der FC Bayern heute Abend beim VfL Osnabrück. Die Temperaturen liegen im Moment in Köln bei 14 Grad, Hamburg und Bremen 12, 13 Grad messen wir in Berlin, 14 in Dresden, Frankfurt am Main 12, Stuttgart 10 Grad, München 14, in Erfurt sind es 11 und in Münster 12 Grad. Im Norden und Nordwesten gibt es heute zeitweise Regenschauer und auch vereinzelte Gewitter. Sonst wechseln sich Sonne und Wolken ab und es bleibt weitgehend trocken bei Höchstwerten zwischen 19 und 23 Grad, im Süden bei Temperaturen bis zu 26 Grad. Morgen ist es dann vom Norden bis in die Mitte Deutschlands stark bewölkt, auch Regen ist möglich. Im Süden bleibt es heiter, teils auch länger sonnig und trocken bei maximal 28 Grad.

0: Jetzt ist Sabine dran mit Kreativtipps aus ihrer Bastelkiste oder Interessantem aus ihrer Wortwerkstatt. Was gibt's diesmal? Ich bin gespannt.
1: Unsere Heimat, diese Erde, hat sich in den vergangenen Jahren extrem verändert. Wir haben einen endlosen Luxus, der kaum zu beschreiben ist, denn wir sind fast vollkommen vernetzt. Theoretisch könnten wir mit jedem Menschen auf dieser Welt Kontakt aufnehmen, der

geografische Pol der Unzugänglichkeit. Diese Stelle der Erde ist am weitesten von sämtlichem Festland und Inseln entfernt. Der Point Nemo ist auch als Weltraumfriedhof bekannt geworden. Da er so einsam und verlassen ist, werden hier unbemannte Kapseln zum kontrollierten Absturz gebracht. Da die meisten von uns wohl nie am Point Nemo herauskommen werden, ist das kein Problem. Aber wo empfinden wir die meiste Einsamkeit? Mir geht es so, wenn keine Zivilisation oder Straßen in der Nähe sind. In Schweden gibt es auch einen sogenannten Pol der Unzugänglichkeit. Im Nationalpark Padjelanta gibt es einen Punkt, von dem aus in alle Richtungen die nächste Straße erst in 47 Kilometern zu erreichen ist. Da erlebt man in der Natur auch sehr intensive Einsamkeit. Da loben wir uns lieber mal, dass wir eigentlich alles vor der Haustür haben. Also freuen wir uns doch lieber ein bisschen über die gute Gesellschaft und vor allen Dingen die kurzen Wege. Ich wünsche euch wie immer viel Spaß mit eurem neuen Klugscheißerwissen und alles Gute, eure Sabine.

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Gleich gibt's eine kurze Pause, da sind die Kollegen von den News für euch dran. Und nach den Nachrichten geht's weiter mit der besten Playlist für euren Start in den Tag. Und mit mir, Thomas Friemel.

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1: Ich bin Jerome Nussbaum. In der Nähe von Köln hat es nach Brandenburg offenbar einen weiteren Anschlag auf das Stromnetz gegeben. Betroffen ist ein Umspannwerk bei Bergheim.
2: Die Polizei ist seit der Nacht im Großeinsatz. Anwohner hatten Blitze gesehen und Explosionen gehört. Es handelt sich um eine Anlage der Firma Amprion. Die Rede ist von einer möglichen Attacke mit einer oder mehreren Drohnen. Stromleitungen fielen danach aus. Das Gelände wurde weiträumig abgesperrt. Ob es einen Zusammenhang mit dem Angriff gestern im Süden Brandenburgs gibt, ist unklar. Dort wird von versuchter Sabotage am Kraftwerk Jenschwalde ausgegangen. Es kamen aber keine Drohnen, sondern umgebaute Silvesterraketen zum Einsatz. Ein Stromausfall konnte verhindert werden. Noah Ulrich, Redaktion.
1: Am Hauptbahnhof von Augsburg hat es eine Explosion gegeben. Der Bahnverkehr ist deshalb seit dem Morgen eingeschränkt. Laut Polizei explodierte ein bislang unbekannter Gegenstand in einem Gebäudedurchgang. Mehrere Menschen wurden demnach durch Knalltraumata leicht verletzt. Fensterscheiben gingen zu Bruch. Berlin will mit einer Bundesratsinitiative auf den Anschlag beim Christopher Street Day reagieren. Laut Justizsenatorin Badenberg soll bei Jugendlichen und heranwachsenden Tätern künftig nicht mehr das Jugend-, sondern das Erwachsenenstrafrecht angewendet werden. Außerdem sollen die Staatsschutzkammern der Landgerichte zuständig sein, statt wie bisher die Jugendgerichte. Die deutsche Marine hat im Nordatlantik das israelische Raketensystem LORA getestet. Eine ballistische Rakete, die in einem Startcontainer bereitgestellt und vergleichsweise schnell eingesetzt werden kann. Der Test im Seegebiet zwischen Irland und Island war vorher geheim gehalten worden. Zwei deutsche Fregatten wurden dorthin entsandt. Nach Angaben eines Marinesprechers sollen Pläne für eine Beschaffung der Waffen mit einer Reichweite von mehr als 500 Kilometern vorangebracht werden. Israel hat sie schon mehrfach eingesetzt. Die Bundesregierung will heute die geplante Einkommenssteuerreform auf den Weg bringen.
3: Bundesfinanzminister Klingbeil will damit vor allem Menschen mit kleinen und mittleren Einkommen entlasten, so auch Familien mit Kindern. Insgesamt sollen sich die geplanten Entlastungen ab 2028 auf 10 Milliarden Euro jährlich summieren. Zur Gegenfinanzierung soll unter anderem die Reichensteuer für sehr hohe Einkommen früher greifen. Klingbeil selbst wird aber die Kabinettssitzung in Berlin verpassen. Er konnte wegen eines Defekts an seiner Regierungsmaschine nicht vom Finanzministertreffen in den USA zurückkehren. Ulrike Klein, Redaktion.
1: Russland hat die Anschuldigungen im Zusammenhang mit dem gescheiterten Drohnenanschlag am Leipziger Flughafen zurückgewiesen. Präsident Putin sprach von einem schweren Fehler. Seiner Meinung nach laufe dies eindeutig den Interessen des deutschen Volkes zuwider. Die Reaktion der Bundesregierung hänge laut Putin mit den bevorstehenden Wahlkämpfen zusammen. Borussia Dortmund steht in der zweiten Runde des DFB-Pokals. Die Mannschaft gewann beim Fünftligisten Hamburg-Eimsbütteler Ballspielclub mit 5:0. Der Club war zum ersten Mal beim DFB-Pokal dabei. Zum Abschluss der ersten Runde heute Abend spielt der FC Bayern beim VfL Osnabrück. Und hier die aktuellen Temperaturen. Köln 16 Grad, Hamburg 14, Berlin und Bremen 15 Grad, Dresden 16. In Frankfurt am Main messen wir 15, in Stuttgart 14 Grad, München 17, Erfurt und Münster jeweils 15 Grad. Im Norden und Nordwesten gibt es heute zeitweise Regenschauer und auch vereinzelte Gewitter. Sonst wechseln sich Sonne und Wolken ab und es bleibt weitgehend trocken bei Höchstwerten zwischen 19 und 23 Grad. Im Süden bei Temperaturen bis zu 26 Grad. Morgen ist es dann vom Norden bis in die Mitte Deutschlands stark bewölkt. Auch Regen ist möglich. Im Süden bleibt es heiter, teils auch länger sonnig und trocken bei maximal 28 Grad.

0: Das war Fortnite von Taylor Swift und Post Malone.
1: Und wie immer an dieser Stelle ein Blick in die Musikgeschichte.
2: 2. September 1985. Kate Bush steigt in die Charts ein mit Running Up That Hill. Für diesen Song wählt Kate Bush eigentlich den Namen Deal With God. Und das Ganze hat auch einen bestimmten Grund. Im Song, da geht es um eine Mann-Frau-Beziehung, die immer unsicherer wird. Die beiden verstehen sich gegenseitig einfach nicht und deshalb überlegt sich Kate, wie es denn wohl wäre, einen Deal mit Gott zu vereinbaren. Und bei diesem Deal würden der Mann und die Frau einfach die Plätze tauschen, für eine Zeit lang im Körper des anderen sein. So könnten beide dann endlich mal verstehen, was im jeweils anderen vor sich geht. Kate Bushs Plattenfirma gefällt der Titel Deal with God aber überhaupt nicht, denn sie befürchten, dass der Song dann von Radiostationen nicht gerne gespielt wird, da nun mal das Wort Gott drin vorkommt. Und so benennt Kate den Song schweren Herzens um in Running Up That Hill. Eigentlich hängt sie an dem vorherigen Titel, aber da ihr letztes Album nicht so gut gelaufen ist, will sie jetzt sicher gehen, dass die neuen Songs auch gespielt werden. Und als kleines Trostpflaster für die Namensänderung gestehen ihr die Produzenten zu, den Song als erste Single des Albums rauszubringen, obwohl sie eigentlich lieber es anders gemacht hätten. Das Feedback zum Song ist aber ganz unabhängig vom Namen richtig gut. Kritiker bezeichnen Running Up That Hill als einen Song, der in der Lage ist, sogar das allerbitterste Herz zu erwärmen.

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Ihr sollt natürlich gut informiert durch den Vormittag kommen, darum gleich die aktuellen News. Ich bin Thomas Friemel und darf euch auch in der nächsten Stunde noch ein wenig musikalisch begleiten.

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1: Ich bin Jerome Nussbaum. In der Nähe von Köln hat es nach Brandenburg offenbar einen weiteren Anschlag auf das Stromnetz gegeben. Betroffen ist ein Umspannwerk bei Bergheim.
2: Die Polizei ist seit der Nacht im Großeinsatz. Anwohner hatten Blitze gesehen und Explosionen gehört. Es handelt sich um eine Anlage der Firma Amprion. Die Rede ist von einer möglichen Attacke mit einer oder mehreren Drohnen. Stromleitungen fielen danach aus. Das Gelände wurde weiträumig abgesperrt. Ob es einen Zusammenhang mit dem Angriff gestern im Süden Brandenburgs gibt, ist unklar. Dort wird von versuchter Sabotage am Kraftwerk Jenschwalde ausgegangen. Es kamen aber keine Drohnen, sondern umgebaute Silvesterraketen zum Einsatz. Ein Stromausfall konnte verhindert werden. Noah Ulrich, Redaktion.
1: Am Hauptbahnhof von Augsburg hat es eine Explosion gegeben. Der Bahnverkehr ist deshalb seit dem Morgen eingeschränkt. Laut Polizei explodierte ein bislang unbekannter Gegenstand in einem Gebäudedurchgang. Mehrere Menschen wurden demnach durch Knalltraumata leicht verletzt. Fensterscheiben gingen zu Bruch. Berlin will mit einer Bundesratsinitiative auf den Anschlag beim Christopher Street Day reagieren. Laut Justizsenatorin Badenberg soll bei Jugendlichen und heranwachsenden Tätern künftig nicht mehr das Jugend-, sondern das Erwachsenenstrafrecht angewendet werden. Außerdem sollen die Staatsschutzkammern der Landgerichte zuständig sein, statt wie bisher die Jugendgerichte. Die deutsche Marine hat im Nordatlantik das israelische Raketensystem LORA getestet, eine ballistische Rakete, die in einem Startcontainer bereitgestellt und vergleichsweise schnell eingesetzt werden kann. Der Test im Seegebiet zwischen Irland und Island war vorher geheim gehalten worden. Zwei deutsche Fregatten wurden dorthin entsandt. Nach Angaben eines Marinesprechers sollen Pläne für eine Beschaffung der Waffen mit einer Reichweite von mehr als 500 Kilometern vorangebracht werden. Israel hat sie schon mehrfach eingesetzt. Die Bundesregierung will heute die geplante Einkommenssteuerreform auf den Weg bringen.
3: Bundesfinanzminister Klingbeil will damit vor allem Menschen mit kleinen und mittleren Einkommen entlasten, so auch Familien mit Kindern. Insgesamt sollen sich die geplanten Entlastungen ab 2028 auf 10 Milliarden Euro jährlich summieren. Zur Gegenfinanzierung soll unter anderem die Reichensteuer für sehr hohe Einkommen früher greifen. Klingbeil selbst wird aber die Kabinettssitzung in Berlin verpassen. Er konnte wegen eines Defekts an seiner Regierungsmaschine nicht vom Finanzministertreffen in den USA zurückkehren. Ulrike Klein, Redaktion.
1: Russland hat die Anschuldigungen im Zusammenhang mit dem gescheiterten Drohnenanschlag am Leipziger Flughafen zurückgewiesen. Präsident Putin sprach von einem schweren Fehler. Seiner Meinung nach laufe dies eindeutig den Interessen des deutschen Volkes zuwider. Die Reaktion der Bundesregierung hänge laut Putin mit den bevorstehenden Wahlkämpfen zusammen. Borussia Dortmund steht in der zweiten Runde des DFB-Pokals. Die Mannschaft gewann beim Fünftligisten Hamburg-Eimsbütteler Ballspielclub mit 5:0. Der Club war zum ersten Mal beim DFB-Pokal dabei. Zum Abschluss der ersten Runde heute Abend spielt der FC Bayern beim VfL Osnabrück. Und hier die aktuellen Temperaturen. Köln 16 Grad, Hamburg 14, Berlin und Bremen 15 Grad, Dresden 16. In Frankfurt am Main messen wir 15, in Stuttgart 14 Grad, München 17, Erfurt und Münster jeweils 15 Grad. Im Norden und Nordwesten gibt es heute zeitweise Regenschauer und auch vereinzelte Gewitter. Sonst wechseln sich Sonne und Wolken ab und es bleibt weitgehend trocken bei Höchstwerten zwischen 19 und 23 Grad. Im Süden bei Temperaturen bis zu 26 Grad. Morgen ist es dann vom Norden bis in die Mitte Deutschlands stark bewölkt. Auch Regen ist möglich. Im Süden bleibt es heiter, teils auch länger sonnig und trocken bei maximal 28 Grad.
4: Weiter geht's mit Deutschlands bestem Mix aus Evergreens und neuen Hits. Für euch bei der Arbeit oder was auch immer ihr gerade tut. Ich bin Thomas Friemel. Schön, dass ihr da seid.

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1: Ich bin Jerome Nussbaum. Der Bahnverkehr in und um Augsburg ist derzeit lahmgelegt. Es gab am Morgen eine Explosion am Hauptbahnhof.
2: Zwei Menschen wurden durch Knalltraumata leicht verletzt. Die Polizei berichtet von einem bislang unbekannten Gegenstand, der in einem Gebäudedurchgang explodiert sei. Dadurch wurden auch Fensterscheiben beschädigt. Sprengstoffexperten vom LKA sind vor Ort. Das Bahnhofsgebäude wurde abgesperrt. Zunächst konnten bis auf Gleis 1 noch die anderen Gleise für den Bahnverkehr genutzt werden. Aber inzwischen wurde das Gebäude für die Spurensicherung ganz abgeriegelt. Noah Ulrich, Redaktion.
1: Die Polizei in Nordrhein-Westfalen ermittelt zu einem möglichen Anschlag auf ein Umspannwerk bei Bergheim. Derzeit geht sie nicht von einem technischen Defekt aus, sondern von einer Straftat. Die genauen Hintergründe sind aber noch unklar. Mehrere Stromleitungen waren nach einem Kurzschluss am Abend ausgefallen. Zu einem Stromausfall soll es aber nicht gekommen sein. Es gibt Berichte, dass Drohnen bei dem Angriff eingesetzt worden sein sollen. Einen ähnlichen Vorfall hatte es gestern früh schon im Süden Brandenburgs am Kraftwerk Jenschwalde gegeben mit umgebauten Silvesterraketen. Der gescheiterte Drohnenanschlag am Leipziger Flughafen beschäftigt heute die EU-Außenminister bei einem Treffen in Irland. Bundesaußenminister Wadefuhl will sich mit seinen Amtskollegen zu einer geschlossenen europäischen Reaktion abstimmen.
3: Die Bundesregierung macht sogenannte Low-Level-Agenten im Auftrag Moskaus für den Anschlagsversuch auf eine ukrainische Frachtmaschine verantwortlich. Deutschland plant deshalb verschärfte Einreisekontrollen für russische Staatsbürger. Das Generalkonsulat in Bonn und das russische Haus in Berlin werden geschlossen. Wie eine gemeinsame europäische Reaktion aussehen könnte, ist noch unklar. Möglich ist, dass der Druck auf die russische Schattenflotte gemeinsam erhöht wird, wie schon von der Bundesregierung angekündigt. Damit umgeht Russland die Sanktionen auf Öl- und Gasexporte. Moskau selbst weist die Anschuldigungen zurück. Ulrike Klein, Redaktion.
1: Die Ukraine hat beim EU-Verteidigungsministertreffen keine neuen Zusagen für Patriot-Flugabwehrraketen bekommen. Die EU-Außenbeauftragte Kallas sagte nach Abschluss der Beratungen, es habe Appelle und Gespräche gegeben, ein konkreter Erfolg sei jedoch ausgeblieben. Welche EU-Länder die Raketen abgeben könnten, sagte sie nicht. Nach Angaben von Diplomaten soll es vor allem um Griechenland und Spanien gehen. Die Ukraine beklagt seit Wochen, dass ihr Abfangraketen dieses Typs fehlen, um ballistische Raketen aus Russland abzuwehren. Bei ChatGPT soll es nach einem unkontrollierten Hackerangriff durch das eigene KI-System eine stärker abgesicherte Version geben. Vom Konzern OpenAI heißt es, dass das Modell mit dem Namen Astra unter anderem darauf trainiert sei, schädliche Anfragen im Bereich Cybersicherheit zuverlässiger zurückzuweisen. Die Temperaturen liegen im Moment in Köln bei 18 Grad, 17 sind es in Hamburg, 18 auch in Bremen und in Berlin, 19 Grad messen wir in Dresden, Frankfurt am Main 18, Stuttgart 20 Grad, München 21, Erfurt 18 und Münster ebenfalls 18 Grad. Im Süden und Südosten Deutschlands ist es heute überwiegend heiter, die Sonne zeigt sich und es soll meist trocken bleiben. In der Nordwesthälfte dagegen ziehen einige Wolken durch, auch Regenschauer und vereinzelte Gewitter sind möglich. Das Ganze bei Höchstwerten heute zwischen 19 und 28 Grad. Morgen ist es dann nördlich eine Linie von Eifel, Nordhessen und Erzgebirge stark bewölkt. Gelegentlich sind auch Regenschauer möglich. Im Süden bleibt es dagegen heiter und trocken, bei Höchstwerten dann zwischen 19 und 29 Grad.

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1: Ich bin Jerome Nussbaum. Der Bahnverkehr in und um Augsburg ist derzeit lahmgelegt. Es gab am Morgen eine Explosion am Hauptbahnhof.
2: Zwei Menschen wurden durch Knalltraumata leicht verletzt. Die Polizei berichtet von einem bislang unbekannten Gegenstand, der in einem Gebäudedurchgang explodiert sei. Dadurch wurden auch Fensterscheiben beschädigt. Sprengstoffexperten vom LKA sind vor Ort. Das Bahnhofsgebäude wurde abgesperrt. Zunächst konnten bis auf Gleis 1 noch die anderen Gleise für den Bahnverkehr genutzt werden. Aber inzwischen wurde das Gebäude für die Spurensicherung ganz abgeriegelt. Noah Ulrich, Redaktion.
1: Die Polizei in Nordrhein-Westfalen ermittelt zu einem möglichen Anschlag auf ein Umspannwerk bei Bergheim. Derzeit geht sie nicht von einem technischen Defekt aus, sondern von einer Straftat. Die genauen Hintergründe sind aber noch unklar. Mehrere Stromleitungen waren nach einem Kurzschluss am Abend ausgefallen. Zu einem Stromausfall soll es aber nicht gekommen sein. Es gibt Berichte, dass Drohnen bei dem Angriff eingesetzt worden sein sollen. Einen ähnlichen Vorfall hatte es gestern früh schon im Süden Brandenburgs am Kraftwerk Jenschwalde gegeben mit umgebauten Silvesterraketen. Der gescheiterte Drohnenanschlag am Leipziger Flughafen beschäftigt heute die EU-Außenminister bei einem Treffen in Irland. Bundesaußenminister Wadefuhl will sich mit seinen Amtskollegen zu einer geschlossenen europäischen Reaktion abstimmen.
3: Die Bundesregierung macht sogenannte Low-Level-Agenten im Auftrag Moskaus für den Anschlagsversuch auf eine ukrainische Frachtmaschine verantwortlich. Deutschland plant deshalb verschärfte Einreisekontrollen für russische Staatsbürger. Das Generalkonsulat in Bonn und das russische Haus in Berlin werden geschlossen. Wie eine gemeinsame europäische Reaktion aussehen könnte, ist noch unklar. Möglich ist, dass der Druck auf die russische Schattenflotte gemeinsam erhöht wird, wie schon von der Bundesregierung angekündigt. Damit umgeht Russland die Sanktionen auf Öl- und Gasexporte. Moskau selbst weist die Anschuldigungen zurück. Ulrike Klein, Redaktion.
1: Die Ukraine hat beim EU-Verteidigungsministertreffen keine neuen Zusagen für Patriot-Flugabwehrraketen bekommen. Die EU-Außenbeauftragte Kallas sagte nach Abschluss der Beratungen, es habe Appelle und Gespräche gegeben, ein konkreter Erfolg sei jedoch ausgeblieben. Welche EU-Länder die Raketen abgeben könnten, sagte sie nicht. Nach Angaben von Diplomaten soll es vor allem um Griechenland und Spanien gehen. Die Ukraine beklagt seit Wochen, dass ihr Abfangraketen dieses Typs fehlen, um ballistische Raketen aus Russland abzuwehren. Bei ChatGPT soll es nach einem unkontrollierten Hackerangriff durch das eigene KI-System eine stärker abgesicherte Version geben. Vom Konzern OpenAI heißt es, dass das Modell mit dem Namen Astra unter anderem darauf trainiert sei, schädliche Anfragen im Bereich Cybersicherheit zuverlässiger zurückzuweisen. Die Temperaturen liegen im Moment in Köln bei 18 Grad, 17 sind es in Hamburg, 18 auch in Bremen und in Berlin, 19 Grad messen wir in Dresden, Frankfurt am Main 18, Stuttgart 20 Grad, München 21, Erfurt 18 und Münster ebenfalls 18 Grad. Im Süden und Südosten Deutschlands ist es heute überwiegend heiter. Die Sonne zeigt sich und es soll meist trocken bleiben. In der Nordwesthälfte der Gegend ziehen einige Wolken durch. Auch Regenschauer und vereinzelte Gewitter sind möglich. Das Ganze bei Höchstwerten heute zwischen 19 und 28 Grad. Morgen ist es dann nördlich einer Linie von Eifel, Nordhessen und Erzgebirge stark bewölkt. Gelegentlich sind auch Regenschauer möglich. Im Süden bleibt es dagegen heiter und trocken. Bei Höchstwerten dann zwischen 19 und 29 Grad.

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1: Ich bin Jerome Nussbaum. Bundesaußenminister Wadephul weist Anschuldigungen aus Moskau im Zusammenhang mit dem Drohnenvorfall in Leipzig zurück. Der russische Präsident Putin hatte von einem schweren Fehler gesprochen und die Reaktion der Bundesregierung mit den bevorstehenden Wahlkämpfen begründet. Dazu sagte Wadephul:
2: Ja, das Gegenteil ist richtig. Also wenn man wahltaktisch gedacht hätte, hätte man das vielleicht vermieden, weil es natürlich gerade in den Wahlkämpfen in Ostdeutschland zu vielen Diskussionen führt. Wir haben uns entschieden, hier eine sachliche Entscheidung zu treffen, die vor allen Dingen die außenpolitische Verantwortlichkeit in den Mittelpunkt stellt. Deswegen ist es zu diesen Maßnahmen gekommen.
1: Der gescheiterte Drohnenanschlag am Leipziger Flughafen beschäftigt gerade die EU-Außenminister bei einem Treffen in Irland. Wadephul wird sich mit seinen Amtskollegen zu einer geschlossenen europäischen Reaktion abstimmen. Nahe der Hamburger Messe sind am Abend zwei Männer erschossen worden. Zu dem Angriff kam es auf einem Fabrikgelände in der Lagerstraße. Die Polizei hat eine flächendeckende Fahndung nach den Tätern gestartet. Über die Hintergründe herrscht Unklarheit, die Mordkommission ermittelt. In der Nähe von Köln hat es nach Brandenburg offenbar einen weiteren Anschlag auf das Stromnetz gegeben. Betroffen ist ein Umspannwerk bei Bergheim.
3: Die Polizei ist seit der Nacht im Großeinsatz. Anwohner hatten Blitze gesehen und Explosionen gehört. Es handelt sich um eine Anlage der Firma Amprion. Die Rede ist von einer möglichen Attacke mit einer oder mehreren Drohnen. Stromleitungen fielen danach aus. Das Gelände wurde weiträumig abgesperrt. Ob es einen Zusammenhang mit dem Angriff gestern im Süden Brandenburgs gibt, ist unklar. Dort wird von versuchter Sabotage am Kraftwerk Jenschwalde ausgegangen. Es kamen aber keine Drohnen, sondern umgebaute Silvesterraketen zum Einsatz. Ein Stromausfall konnte verhindert werden. Noah Ulrich, Redaktion.
1: Nach einer Explosion heute früh am Hauptbahnhof von Augsburg hat die Polizei einen weiteren verdächtigen Gegenstand entdeckt. Deshalb wurden die Absperrungen erweitert. Der Zugverkehr in Augsburg ist unterbrochen, der Bahnhof abgeriegelt. Durch die Explosion am Morgen waren zwei Menschen leicht verletzt worden. Sie erlitten ein Knalltrauma. Was die Detonation genau ausgelöst hat, ist noch nicht bekannt. Die Bundesregierung bringt die geplante Einkommenssteuerreform auf den Weg. Bundesfinanzminister Klingbeil will damit vor allem Menschen mit kleinen und mittleren Einkommen entlasten, so auch Familien mit Kindern. Insgesamt sollen sich die geplanten Entlastungen ab 2028 auf 10 Milliarden Euro jährlich summieren. Zur Gegenfinanzierung soll unter anderem die Reichensteuer für sehr hohe Einkommen früher greifen. Die aktuellen Temperaturen: Köln 20 Grad, Hamburg und Bremen ebenfalls 20, Berlin auch 20 Grad, Dresden 21, Frankfurt am Main ebenfalls 21 Grad, Stuttgart 23, München 24, Erfurt 21 Grad und Münster 20. Im Süden und Südosten Deutschlands ist es heute überwiegend heiter, die Sonne zeigt sich und es soll meist trocken bleiben. In der Nordwesthälfte dagegen ziehen einige Wolken durch, auch Regenschauer und vereinzelte Gewitter sind möglich. Das Ganze bei Höchstwerten heute zwischen 19 und 28 Grad. Morgen ist es dann nördlich einer Linie von Eifel, Nordhessen und Erzgebirge stark bewölkt. Gelegentlich sind auch Regenschauer möglich. Im Süden bleibt es dagegen heiter und trocken, bei Höchstwerten dann zwischen 19 und 29 Grad.

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1: Ich bin Jerome Nussbaum. Bundesaußenminister Wadephul weist Anschuldigungen aus Moskau im Zusammenhang mit dem Drohnenvorfall in Leipzig zurück. Der russische Präsident Putin hatte von einem schweren Fehler gesprochen und die Reaktion der Bundesregierung mit den bevorstehenden Wahlkämpfen begründet. Dazu sagte Wadephul:
2: Ja, das Gegenteil ist richtig. Also wenn man wahltaktisch gedacht hätte, hätte man das vielleicht vermieden, weil es natürlich gerade in den Wahlkämpfen in Ostdeutschland zu vielen Diskussionen führt. Wir haben uns entschieden, hier eine sachliche Entscheidung zu treffen, die vor allen Dingen die außenpolitische Verantwortlichkeit in den Mittelpunkt stellt. Deswegen ist es zu diesen Maßnahmen gekommen.
1: Der gescheiterte Drohnenanschlag am Leipziger Flughafen beschäftigt gerade die EU-Außenminister bei einem Treffen in Irland. Wadephul wird sich mit seinen Amtskollegen zu einer geschlossenen europäischen Reaktion abstimmen. Nahe der Hamburger Messe sind am Abend zwei Männer erschossen worden. Zu dem Angriff kam es auf einem Fabrikgelände in der Lagerstraße. Die Polizei hat eine flächendeckende Fahndung nach den Tätern gestartet. Über die Hintergründe herrscht Unklarheit, die Mordkommission ermittelt. In der Nähe von Köln hat es nach Brandenburg offenbar einen weiteren Anschlag auf das Stromnetz gegeben. Betroffen ist ein Umspannwerk bei Bergheim.
3: Die Polizei ist seit der Nacht im Großeinsatz. Anwohner hatten Blitze gesehen und Explosionen gehört. Es handelt sich um eine Anlage der Firma Amprion. Die Rede ist von einer möglichen Attacke mit einer oder mehreren Drohnen. Stromleitungen fielen danach aus. Das Gelände wurde weiträumig abgesperrt. Ob es einen Zusammenhang mit dem Angriff gestern im Süden Brandenburgs gibt, ist unklar. Dort wird von versuchter Sabotage am Kraftwerk Jenschwalde ausgegangen. Es kamen aber keine Drohnen, sondern umgebaute Silvesterraketen zum Einsatz. Ein Stromausfall konnte verhindert werden. Noah Ulrich, Redaktion.
1: Nach einer Explosion heute früh am Hauptbahnhof von Augsburg hat die Polizei einen weiteren verdächtigen Gegenstand entdeckt. Deshalb wurden die Absperrungen erweitert. Der Zugverkehr in Augsburg ist unterbrochen, der Bahnhof abgeriegelt. Durch die Explosion am Morgen waren zwei Menschen leicht verletzt worden. Sie erlitten ein Knalltrauma. Was die Detonation genau ausgelöst hat, ist noch nicht bekannt. Die Bundesregierung bringt die geplante Einkommenssteuerreform auf den Weg. Bundesfinanzminister Klingbeil will damit vor allem Menschen mit kleinen und mittleren Einkommen entlasten, so auch Familien mit Kindern. Insgesamt sollen sich die geplanten Entlastungen ab 2028 auf 10 Milliarden Euro jährlich summieren. Zur Gegenfinanzierung soll unter anderem die Reichensteuer für sehr hohe Einkommen früher greifen. Die aktuellen Temperaturen: Köln 20 Grad, Hamburg und Bremen ebenfalls 20, Berlin auch 20 Grad, Dresden 21, Frankfurt am Main ebenfalls 21 Grad, Stuttgart 23, München 24, Erfurt 21 Grad und Münster 20. Im Süden und Südosten Deutschlands ist es heute überwiegend heiter, die Sonne zeigt sich und es soll meist trocken bleiben. In der Nordwesthälfte dagegen ziehen einige Wolken durch, auch Regenschauer und vereinzelte Gewitter sind möglich. Das Ganze bei Höchstwerten heute zwischen 19 und 28 Grad. Morgen ist es dann nördlich einer Linie von Eifel, Nordhessen und Erzgebirge stark bewölkt. Gelegentlich sind auch Regenschauer möglich. Im Süden bleibt es dagegen heiter und trocken, bei Höchstwerten dann zwischen 19 und 29 Grad.

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1: Ich bin Marvin Standke. Kurz nach der mutmaßlichen Stromnetzsabotage in Jänschwalde in Brandenburg gibt es nun einen ähnlichen Fall. Betroffen ist ein Umspannwerk im nordrhein-westfälischen Bergheim westlich von Köln. Nach einer Störung mussten mehrere Kraftwerksblöcke heruntergefahren werden. Die Polizei geht von einer vorsätzlichen Tat aus. Täter sind bislang unbekannt. Brandenburgs Innenminister Rettmann sieht Parallelen zum Vorfall gestern in Südbrandenburg. Auch dort war es offenbar zu einem Kurzschluss gekommen. Nach Angaben der Regierung war es das Ziel, einen großflächigen Stromausfall auszulösen. Rettmann fordert deshalb einen besseren Schutz kritischer Infrastruktur. Eine Sprecherin des Netzbetreibers in Brandenburg erklärte, nach bisherigen Erkenntnissen seien dabei selbstgebaute Flugkörper eingesetzt worden, die handelsüblichen Silvesterraketen ähnelten. Nach dem Drohnenangriff auf dem Flughafen Leipzig-Halle Anfang August wollen die EU-Außenminister nun beraten.
2: Die EU bereitet ein neues Sanktionspaket gegen Russland vor. Das kündigte Außenminister Johann Wadephul bei einem Treffen in Irland an. EU-Außenbeauftragte Kaja Kallas sprach von staatlich gefördertem Terrorismus. Sie bestellte deshalb den russischen EU-Botschafter in Brüssel ein. Die Bundesregierung hatte Moskau bereits für den Angriff am Leipziger Flughafen verantwortlich gemacht. Berlin kündigte ebenfalls neue Sanktionen gegen Russland an. Nun soll das weitere Vorgehen gemeinsam auf EU-Ebene beraten werden. Ulrike Klein, Redaktion.
1: Großeinsatz in Augsburg. Der Hauptbahnhof ist inzwischen wieder freigegeben. Ein verdächtiger Gegenstand hatte zuvor für eine Sperrung gesorgt. Er erwies sich nach Angaben der Polizei als harmlos. Zuvor war in einem nahen Gebäudedurchgang ein weiterer Gegenstand explodiert. Dabei wurden zwei Menschen verletzt. Warum es zur Explosion kam, ist bislang unklar. Die Vereinten Nationen warnen vor weiter steigenden Temperaturen weltweit. Laut einem neuen UN-Bericht lässt sich die Erderwärmung nicht auf 1,5 Grad begrenzen. Dadurch drohen mehr extreme Wetterereignisse, schmelzende Gletscher und steigende Meeresspiegel. Die Wissenschaftler warnen vor unumkehrbaren Folgen für Küsten und Tierarten. Sie empfehlen unter anderem Aufforstung, den Schutz von Ökosystemen und CO2-Entnahme. In Deutschland zeigt sich die Erderwärmung vor allem durch häufigere und stärkere Hitzewellen, Dürren, Starkregen und Überschwemmungen. Und gute Nachrichten für die deutschen Kinos. Die Besucherzahlen sind deutlich gestiegen. Im ersten Halbjahr wurden 47,5 Millionen Tickets verkauft. Das sind 17% mehr als im Vorjahr. Auch der Umsatz legte kräftig zu und erreichte mehr als 500 Millionen Euro. Das ist das beste Ergebnis seit der Zeit vor der Corona-Pandemie. Erfolgreichster Film war der Super Mario Galaxy-Film. Bei den deutschen Produktionen lag Extrawurst mit knapp 2 Millionen Tickets vorne. Die aktuellen Temperaturen: Köln 21 Grad, Hamburg 21, Bremen 21 Grad, Berlin 21, Dresden 22 Grad, Frankfurt am Main 23 Grad, Stuttgart 24, München 25 Grad, Erfurt 22, Münster 21 Grad. Heute ein Wechsel aus Sonne und Wolken. Im Nordwesten sind am Nachmittag Schauer und vereinzelte Gewitter möglich. Sonst bleibt es meist trocken. Die Höchstwerte liegen zwischen 19 und 27 Grad.
3: So, jetzt seid ihr wieder auf dem neuesten Stand. Weiter geht's mit Deutschlands bestem Mix aus Evergreens und neuen Hits. Ich bin Thomas Friemel und wir verbringen jetzt zusammen den Nachmittag.
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0: Und weiter geht's mit etwas Musikgeschichte und dem Tagebuch der großen Hits.
1: 2. September 1957. Steve Porcaro wird geboren in Colorado. Mit 5 lernt er Klavier spielen, sein Bruder Jeff Porcaro spielt Schlagzeug. Schon von klein an spielen die Brüder zusammen und gründen erste Bands. Doch Ende der 70er wird Steve dann zusammen mit seinem Bruder Mitglied der Band Toto. Einer ihrer größten Hits ist dann der hier, Rosanna.

Gute Musik entsteht nie im luftleeren Raum. Wie auch, Kreativität braucht immer Inspiration. Natürlich kann man sich für eine gute Popnummer von anderen guten Popnummern inspirieren lassen, Elemente kopieren, abändern und etwas Eigenes draus machen, aber wirklich musikalische Innovation sieht anders aus. Der Drummer Jeff Porcaro entwickelt für Rosanna eine ganz neue Art, Schlagzeug zu spielen. Einen ganz eigenen Groove. Er lässt sich vom Jazz inspirieren und schaut vielen anderen Schlagzeugern ganz genau auf die Finger und schafft so einen unvergleichlichen Schlagzeugstil, der Halftime-Shuffle à la Jeff Porcaro. Für diesen Groove ist er und auch Toto bekannt und er bildet das Fundament für Rosanna. Ein Song über alle möglichen Frauen, auch wenn lange gemunkelt wird, dass es sich eigentlich um einen Song für Steve Porcaros damalige Freundin Rosanna Arquette handelt. Die Band streitet das aber immer ab und sagt, nein, wir sprechen alle Frauen an. Rosanna ist einfach nur ein schöner Name. Oh.

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Ihr sollt natürlich gut informiert durch den Nachmittag kommen, darum gleich die aktuellen News. Ich bin Thomas Friemel und darf euch auch in der nächsten Stunde noch ein wenig musikalisch begleiten.

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2: Ich bin Marvin Standke. Kurz nach der mutmaßlichen Stromnetzsabotage in Jänschwalde in Brandenburg gibt es nun einen ähnlichen Fall. Betroffen ist ein Umspannwerk im nordrhein-westfälischen Bergheim westlich von Köln. Nach einer Störung mussten mehrere Kraftwerksblöcke heruntergefahren werden. Die Polizei geht von einer vorsätzlichen Tat aus, Täter sind bislang unbekannt. Brandenburgs Innenminister Rettmann sieht Parallelen zum Vorfall gestern in Südbrandenburg. Auch dort war es offenbar zu einem Kurzschluss gekommen. Nach Angaben der Regierung war es das Ziel, einen großflächigen Stromausfall auszulösen. Rettmann fordert deshalb einen besseren Schutz kritischer Infrastruktur. Eine Sprecherin des Netzbetreibers in Brandenburg erklärte, nach bisherigen Erkenntnissen seien dabei selbstgebaute Flugkörper eingesetzt worden, die handelsüblichen Silvesterraketen ähnelten. Nach dem Drohnenangriff auf dem Flughafen Leipzig-Halle Anfang August wollen die EU-Außenminister nun beraten.
3: Die EU bereitet ein neues Sanktionspaket gegen Russland vor. Das kündigte Außenminister Johann Wadephul bei einem Treffen in Irland an. EU-Außenbeauftragte Kaja Kallas sprach von staatlich gefördertem Terrorismus. Sie bestellte deshalb den russischen EU-Botschafter in Brüssel ein. Die Bundesregierung hatte Moskau bereits für den Angriff am Leipziger Flughafen verantwortlich gemacht. Berlin kündigte ebenfalls neue Sanktionen gegen Russland an. Nun soll das weitere Vorgehen gemeinsam auf EU-Ebene beraten werden. Ulrike Klein, Redaktion.
2: Großeinsatz in Augsburg. Der Hauptbahnhof ist inzwischen wieder freigegeben. Ein verdächtiger Gegenstand hatte zuvor für eine Sperrung gesorgt. Er erwies sich nach Angaben der Polizei als harmlos. Zuvor war in einem nahen Gebäudedurchgang ein weiterer Gegenstand explodiert. Dabei wurden zwei Menschen verletzt. Warum es zur Explosion kam, ist bislang unklar. Die Vereinten Nationen warnen vor weiter steigenden Temperaturen weltweit. Laut einem neuen UN-Bericht lässt sich die Erderwärmung nicht auf 1,5 Grad begrenzen. Dadurch drohen mehr extreme Wetterereignisse, schmelzende Gletscher und steigende Meeresspiegel. Die Wissenschaftler warnen vor unumkehrbaren Folgen für Küsten und Tierarten. Sie empfehlen unter anderem Aufforstung, den Schutz von Ökosystemen und CO2-Entnahme. In Deutschland zeigt sich die Erderwärmung vor allem durch häufigere und stärkere Hitzewellen, Dürren, Starkregen und Überschwemmungen. Und gute Nachrichten für die deutschen Kinos. Die Besucherzahlen sind deutlich gestiegen. Im ersten Halbjahr wurden 47,5 Millionen Tickets verkauft. Das sind 17% mehr als im Vorjahr. Auch der Umsatz legte kräftig zu und erreichte mehr als 500 Millionen Euro. Das ist das beste Ergebnis seit der Zeit vor der Corona-Pandemie. Erfolgreichster Film war der Super Mario Galaxy-Film. Bei den deutschen Produktionen lag Extrawurst mit knapp 2 Millionen Tickets vorne. Die aktuellen Temperaturen: Köln 21 Grad, Hamburg 21, Bremen 21 Grad, Berlin 21, Dresden 22 Grad, Frankfurt am Main 23 Grad, Stuttgart 24, München 25 Grad, Erfurt 22, Münster 21 Grad. Heute ein Wechsel aus Sonne und Wolken. Im Nordwesten sind am Nachmittag Schauer und vereinzelte Gewitter möglich. Sonst bleibt es meist trocken. Die Höchstwerte liegen zwischen 19 und 27 Grad.
4: Soweit das Update zur Stunde. Weiter geht's mit der besten Playlist für euren Nachmittag. Handverlesen und mit Liebe zusammengestellt. Hier ist On Radio und ich bin Thomas Friemel. 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
1: Hallo ihr lieben Wortwerkler und Sprachkünstler, ich grüße euch mal wieder frisch verstaubt aus meiner Wortwerkstatt und heute habe ich ein Sprichwort für euch dabei, das mir bis vor kurzem ganz unbekannt war. Bin gespannt, ob ihr es kennt. Es geht um die Eule nach Athen tragen. Die Bedeutung war mir jetzt auch beim ersten Hören nicht unbedingt ganz klar. Ich habe ein Beispiel parat. Die Eulen nach Athen tragen ist eine bestimmte Art von Handlung. Stellt euch vor, euer Dreijähriger will euch beim Aufräumen helfen und sortiert das dreckige Geschirr in die sauberen Schubladen. Es war eine schöne Geste, aber vollkommen unnötig, denn ihr müsst es danach ja wieder richten. Also hat der kleine Lümmel die Eulen nach Athen getragen. Warum sagt man sowas? In diesem Fall ist die Herkunft relativ eindeutig, so sagt man. Denn sie stammt, wer hätte es gedacht, aus Griechenland. Dieser Ausspruch, die Eulen nach Athen tragen, habe ganze 2400 Jahre auf dem Buckel und stamme aus der Komödie Der Vogel. Die hat ein Dichter namens Aristophanes geschrieben. Und dabei dreht es sich um die Göttin Athene, Beschützerin der Stadt Athen. Sie wurde mythologisch oft als Eule dargestellt. Deshalb war Athen früher über und über mit Eulenbildnissen zugepappt. Und wenn man dann eben Eulen nach Athen getragen hat, war das vollkommen überflüssig. War ja schon alles voll damit. Und wann habt ihr das letzte Mal Eulen nach Athen getragen? Bei mir war es vor kurzem hier in unserem On-Radio-Studio. Ich habe gedacht, ich tue was Gutes und kipp Bohnen in die neue Kaffeemaschine, Deckel zu und gut. Doch dummerweise war es die alte, die raus sollte. Tja, so kommt's, wenn man nicht hinschaut und schon trägt man wieder ein paar Eulen nach Athen. Ich wünsche euch jedenfalls einen eulenfreien Alltag und alles Gute. Eure Sabine Schulze.

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1: Ich bin Marvin Standke. Nach zwei Angriffen auf Umspannwerke in Deutschland laufen die Ermittlungen. Umspannwerke verbinden verschiedene Stromnetze und passen die Spannung für den Weitertransport an. Einer der Vorfälle ereignete sich nahe dem Kraftwerk Jänschwalde in Brandenburg. Unbekannte sollen dort versucht haben, Kurzschlüsse zu verursachen. Heute Morgen gab es einen ähnlichen Vorfall bei Köln. NRW-Innenminister Reul spricht von möglicher verfassungsfeindlicher Sabotage. Nun wird geprüft, ob beide Fälle zusammenhängen. Russland hat die Ukraine erneut aus der Luft angegriffen.
2: In Kiew wurden mehrere Explosionen gemeldet. Zudem wurde Luftalarm ausgelöst. In der Nacht war bereits die wichtige Hafenstadt Odessa Ziel russischer Drohnenangriffe. Nach Angaben der Behörden wurden Teile der Infrastruktur beschädigt oder zerstört. Mindestens 8 Menschen wurden verletzt. Odessa ist ein wichtiger Knotenpunkt für den ukrainischen Außen- und Binnenhandel. Ulrike Klein, Redaktion.
1: Die Bundesregierung hat die geplante Reform der Einkommensteuer auf den Weg gebracht. Ab 2028 sollen Steuerzahler insgesamt 10 Milliarden Euro jährlich sparen. Davon sollen vor allem kleine und mittlere Einkommen sowie Familien profitieren. Schon im kommenden Jahr sollen Grundfreibetrag und Kindergeld steigen. Finanziert werden soll das unter anderem durch höhere Steuern für Spitzenverdiener. Ab 280.000 Euro Einkommen soll künftig ein Steuersatz von 47% gelten. Bei einem ICE hat sich während der Fahrt mit rund 200 Kilometern pro Stunde eine Waggontür geöffnet. Nach ersten Ermittlungen wurde die Notentriegelung bestätigt. Der Lokführer stoppte den Zug gestern Abend bei Karlstadt in Bayern sofort. Die 238 Reisenden wurden evakuiert. Verletzt wurde niemand. Einsatzkräfte suchten vorsorglich mit Drohnen, Hunden und einem Hubschrauber nach möglichen Verletzten. Die Ermittlungen laufen. Und gemeinsame Hoffnung kann Paaren gut tun. Das zeigt jetzt eine neue Studie. Die Forscher untersuchten, wie Hoffnung Beziehungen beeinflusst. Und Paare mit mehr Hoffnung verfolgten gemeinsame Ziele offenbar besser. Auch ihr Wohlbefinden war dadurch höher. Die aktuellen Temperaturen: Köln 21 Grad, Hamburg 21, Bremen 21 Grad, Berlin 21, Dresden 22 Grad, Frankfurt am Main 23 Grad, Stuttgart 24, München 25 Grad, Erfurt 22, Münster 21 Grad. Heute ein Wechsel aus Sonne und Wolken. Im Nordwesten sind am Nachmittag Schauer und vereinzelt Gewitter möglich. Sonst bleibt es meist trocken. Die Höchstwerte liegen zwischen 19 und 27 Grad.
3: Weiter geht's mit viel Musik. Die nächste Stunde gehört uns. Mein Name ist Thomas Friemel. Schönen Feierabend mit On Radio.

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1: 2. September 2011. Maroon 5 steigen mit Moves Like Jagger in die Charts ein. Es ist 2010. Maroon 5 hatten gerade die Tour zu ihrem zweiten Album beendet. Sie wollen am liebsten direkt weiterarbeiten. Das nächste Album schreiben, direkt nachlegen. Aber Frontmann und Songschreiber Adam möchte die Sache diesmal ein wenig anders angehen. Für die ersten beiden Alben haben sie die Songs zusammengeschrieben, als Band. Aber dieses Mal will er das alleine machen. Oder mit Leuten außerhalb der Band. Er will neue Impulse, ganz neue Ideen für die Musik. Und natürlich auch am Ende musikalisch andere Wege gehen als bisher. Und genau das schafft er. Mit Moves Like Jagger erfinden sich Maroon 5 neu und landen damit ganz oben in den Charts.

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Ihr sollt natürlich gut informiert in den Feierabend kommen, darum gleich die aktuellen News. Ich bin Thomas Friemel und darf euch auch in der nächsten Stunde noch ein wenig musikalisch begleiten.

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1: Ich bin Marvin Standke. Nach zwei Angriffen auf Umspannwerke in Deutschland laufen die Ermittlungen. Umspannwerke verbinden verschiedene Stromnetze und passen die Spannung für den Weitertransport an. Einer der Vorfälle ereignete sich nahe dem Kraftwerk Jänschwalde in Brandenburg. Unbekannte sollen dort versucht haben, Kurzschlüsse zu verursachen. Heute Morgen gab es einen ähnlichen Vorfall bei Köln. NRW-Innenminister Reul spricht von möglicher verfassungsfeindlicher Sabotage. Nun wird geprüft, ob beide Fälle zusammenhängen. Russland hat die Ukraine erneut aus der Luft angegriffen.
2: In Kiew wurden mehrere Explosionen gemeldet. Zudem wurde Luftalarm ausgelöst. In der Nacht war bereits die wichtige Hafenstadt Odessa Ziel russischer Drohnenangriffe. Nach Angaben der Behörden wurden Teile der Infrastruktur beschädigt oder zerstört. Mindestens 8 Menschen wurden verletzt. Odessa ist ein wichtiger Knotenpunkt für den ukrainischen Außen- und Binnenhandel. Ulrike Klein, Redaktion.
1: Die Bundesregierung hat die geplante Reform der Einkommensteuer auf den Weg gebracht. Ab 2028 sollen Steuerzahler insgesamt 10 Milliarden Euro jährlich sparen. Davon sollen vor allem kleine und mittlere Einkommen sowie Familien profitieren. Schon im kommenden Jahr sollen Grundfreibetrag und Kindergeld steigen. Finanziert werden soll das unter anderem durch höhere Steuern für Spitzenverdiener. Ab 280.000 Euro Einkommen soll künftig ein Steuersatz von 47% gelten. Bei einem ICE hat sich während der Fahrt mit rund 200 Kilometern pro Stunde eine Waggontür geöffnet. Nach ersten Ermittlungen wurde die Notentriegelung bestätigt. Der Lokführer stoppte den Zug gestern Abend bei Karlstadt in Bayern sofort. Die 238 Reisenden wurden evakuiert. Verletzt wurde niemand. Einsatzkräfte suchten vorsorglich mit Drohnen, Hunden und einem Hubschrauber nach möglichen Verletzten. Die Ermittlungen laufen. Und gemeinsame Hoffnung kann Paaren gut tun. Das zeigt jetzt eine neue Studie. Die Forscher untersuchten, wie Hoffnung Beziehungen beeinflusst. Und Paare mit mehr Hoffnung verfolgten gemeinsame Ziele offenbar besser. Auch ihr Wohlbefinden war dadurch höher. Die aktuellen Temperaturen: Köln 21 Grad, Hamburg 21, Bremen 21 Grad, Berlin 21, Dresden 22 Grad, Frankfurt am Main 23 Grad, Stuttgart 24, München 25 Grad, Erfurt 22, Münster 21 Grad. Heute ein Wechsel aus Sonne und Wolken. Im Nordwesten sind am Nachmittag Schauer und vereinzelt Gewitter möglich. Sonst bleibt es meist trocken. Die Höchstwerte liegen zwischen 19 und 27.

Jetzt seid ihr wieder auf dem neuesten Stand. Weiter geht's mit der besten Playlist. Und euer Begleiter durch den Feierabend, das bin ich, Thomas Friemel. Los geht's.

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1: Ich bin Marvin Standke. Nach dem Angriff auf ein Umspannwerk in Brandenburg ermittelt die Polizei wegen Bildung einer terroristischen Vereinigung. Am Kraftwerk Ehrenschwalde werden weiter Beweise gesichert. Dafür sind Straßen teilweise gesperrt. Unbekannte hatten versucht, dort Kurzschlüsse zu erzeugen. Auch in Bergheim bei Köln gab es einen ähnlichen Vorfall. Nach der Störung an einem Umspannwerk haben die Ermittler 6 Abschussvorrichtungen gefunden. NRW-Innenminister Herbert Reul sprach von Absicht und von einem Angriff auf das Land. Die Ermittler prüfen einen möglichen Zusammenhang zwischen den Fällen. Deutschland bekommt aus der EU Unterstützung für die neuen Sanktionen gegen Russland.
2: EU-Außenbeauftragte Kallas spricht beim Anschlagsversuch in Leipzig von Staatsterrorismus. Mehrere EU-Länder bestellten deshalb russische Botschafter ein. In Irland beraten die Außenminister über weitere Schritte. Die Bundesregierung hatte Russland gestern für den Anschlagsversuch Anfang August verantwortlich gemacht. Nach dem Drohnenangriff auf dem Leipziger Flughafen ist es dem Bundeskriminalamt offenbar gelungen, Tatverdächtige zu identifizieren. Nach Informationen von ARD und Süddeutscher Zeitung handelt es sich um einen Belarussen mit russischem Pass und einen gebürtigen Russen mit lettischem Pass. Als Reaktion beendet Deutschland den Vertrag mit dem russischen Haus in Berlin. Dort soll Russland Spionage betrieben haben. Ulrike Klein, Redaktion.
1: Viele Kitas sind trotz sinkender Kinderzahlen weiter am Limit. Laut Paritätischem Gesamtverband fehlen bundesweit 107.000 pädagogische Fachkräfte. Jede zweite Kita musste die Betreuung zuletzt zeitweise einschränken. 9 von 10 Einrichtungen berichten von hoher psychischer Belastung beim Personal. Ein neues Gesetz soll Kitas in schwierigen Lagen künftig stärker unterstützen. Volkswagen will laut einem Medienbericht 4 Werke in Deutschland schließen. Betroffen sind die Standorte Emden, Zwickau, Hannover und Neckarsulm. Die Produktionen sollen zwischen 2031 und 2034 enden. Das entsprechende Papier soll am Freitag dem Aufsichtsrat vorgelegt werden. Die Gewerkschaft IG Metall kündigt Widerstand gegen die Pläne an. Und heute starten die 83. internationalen Filmfestspiele von Venedig. Bis zum 12. September dreht sich hier alles um das internationale Kino. Rund 20 Filme konkurrieren um den Goldenen Löwen. Auch deutsche Produktionen sind im Festivalprogramm vertreten. Erwartet werden Stars wie George Clooney, Penelope Cruz und Sandra Hüller. Venedig gilt als wichtiges Sprungbrett für Filme Richtung Oscarsaison. Die aktuellen Temperaturen: Köln 21 Grad, Hamburg 21, Bremen 21 Grad, Berlin 21, Dresden 22 Grad, Frankfurt am Main 23 Grad, Stuttgart 24, München 25 Grad, Erfurt 22, Münster 21 Grad. Heute ein Wechsel aus Sonne und Wolken. Im Nordwesten sind am Nachmittag Schauer und vereinzelte Gewitter möglich. Sonst bleibt es meist trocken. Die Höchstwerte liegen zwischen 19 und 27 Grad.

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1: Ich bin Marvin Standke. Nach dem Angriff auf ein Umspannwerk in Brandenburg ermittelt die Polizei wegen Bildung einer terroristischen Vereinigung. Am Kraftwerk Ehrenschwalde werden weiter Beweise gesichert. Dafür sind Straßen teilweise gesperrt. Unbekannte hatten versucht, dort Kurzschlüsse zu erzeugen. Auch in Bergheim bei Köln gab es einen ähnlichen Vorfall. Nach der Störung an einem Umspannwerk haben die Ermittler 6 Abschussvorrichtungen gefunden. NRW-Innenminister Herbert Reul sprach von Absicht und von einem Angriff auf das Land. Die Ermittler prüfen einen möglichen Zusammenhang zwischen den Fällen. Deutschland bekommt aus der EU Unterstützung für die neuen Sanktionen gegen Russland.
2: EU-Außenbeauftragte Kallas spricht beim Anschlagsversuch in Leipzig von Staatsterrorismus. Mehrere EU-Länder bestellten deshalb russische Botschafter ein. In Irland beraten die Außenminister über weitere Schritte. Die Bundesregierung hatte Russland gestern für den Anschlagsversuch Anfang August verantwortlich gemacht. Nach dem Drohnenangriff auf dem Leipziger Flughafen ist es dem Bundeskriminalamt offenbar gelungen, Tatverdächtige zu identifizieren. Nach Informationen von ARD und Süddeutscher Zeitung handelt es sich um einen Belarussen mit russischem Pass und einen gebürtigen Russen mit lettischem Pass. Als Reaktion beendet Deutschland den Vertrag mit dem russischen Haus in Berlin. Dort soll Russland Spionage betrieben haben. Ulrike Klein, Redaktion.
1: Viele Kitas sind trotz sinkender Kinderzahlen weiter am Limit. Laut Paritätischem Gesamtverband fehlen bundesweit 107.000 pädagogische Fachkräfte. Jede zweite Kita musste die Betreuung zuletzt zeitweise einschränken. 9 von 10 Einrichtungen berichten von hoher psychischer Belastung beim Personal. Ein neues Gesetz soll Kitas in schwierigen Lagen künftig stärker unterstützen. Volkswagen will laut einem Medienbericht 4 Werke in Deutschland schließen. Betroffen sind die Standorte Emden, Zwickau, Hannover und Neckarsulm. Die Produktionen sollen zwischen 2031 und 2034 enden. Das entsprechende Papier soll am Freitag dem Aufsichtsrat vorgelegt werden. Die Gewerkschaft IG Metall kündigt Widerstand gegen die Pläne an. Und heute starten die 83. internationalen Filmfestspiele von Venedig. Bis zum 12. September dreht sich hier alles um das internationale Kino. Rund 20 Filme konkurrieren um den Goldenen Löwen. Auch deutsche Produktionen sind im Festivalprogramm vertreten. Erwartet werden Stars wie George Clooney, Penelope Cruz und Sandra Hüller. Venedig gilt als wichtiges Sprungbrett für Filme Richtung Oscarsaison. Die aktuellen Temperaturen: Köln 21 Grad, Hamburg 21, Bremen 21 Grad, Berlin 21, Dresden 22 Grad, Frankfurt am Main 23 Grad, Stuttgart 24, München 25 Grad, Erfurt 22, Münster 21 Grad. Heute ein Wechsel aus Sonne und Wolken. Im Nordwesten sind am Nachmittag Schauer und vereinzelte Gewitter möglich. Sonst bleibt es meist trocken. Die Höchstwerte liegen zwischen 19 und 27 Grad.

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1: Ich bin Marvin Standke. Nach dem Drohnenanschlagsversuch am Flughafen Leipzig-Halle Anfang August gibt es offenbar zwei Tatverdächtige. Das berichten ARD und Süddeutsche Zeitung. Es handelt sich um einen Belarussen und einen Russen. DNA-Spuren des Belarussen sollen an einer Drohne gefunden worden sein. Der zweite Mann soll Verbindungen zum russischen Geheimdienst haben. Beide Verdächtigen sollen Deutschland inzwischen verlassen haben. Die Bundesregierung macht Russland offiziell für den Anschlagsversuch verantwortlich. Deutschland darf neue Gaskraftwerke mit bis zu 35 Milliarden Euro fördern.
2: Die EU-Kommission hat dafür grünes Licht gegeben. Die Kraftwerke sollen Versorgungslücken bei wenig Wind- und Sonnenenergie schließen. Zunächst laufen sie mit Erdgas und verursachen klimaschädliche Emissionen. Spätestens 2045 sollen sie vollständig mit klimaneutralem Wasserstoff betrieben werden. Die Anlagen sollen innerhalb der kommenden 5 Jahre entstehen. Ulrike Klein, Redaktion.
1: Das Autohaus König ist deutschlandweit insolvent. Das Amtsgericht Charlottenburg in Berlin hat einen vorläufigen Insolvenzverwalter eingesetzt. Das Unternehmen beschäftigt bundesweit mehr als 1200 Mitarbeitende. König betreibt über 80 Filialen bundesweit, viele davon in Berlin und Brandenburg. In diesem Jahr feiert das Unternehmen sein 60-jähriges Jubiläum. Und heute sind die 83. internationalen Filmfestspiele von Venedig gestartet. Bis zum 12. September dreht sich hier alles um das internationale Kino. Rund 20 Filme konkurrieren um den Goldenen Löwen. Auch deutsche Produktionen sind im Festivalprogramm vertreten. Erwartet werden Stars wie George Clooney, Penelope Cruz und Sandra Hüller. Venedig gilt als wichtiges Sprungbrett für Filme Richtung Oscarsaison. Die Tiefstwerte jetzt zwischen 17 und 11 Grad. Im Norden gibt es häufiger Regen und Schauer. Sonst bleibt es wechselnd bewölkt mit trockenen Abschnitten. Die Aussichten: Höchstwerte zwischen 19 und maximal 24 Grad.

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2: Ich bin Marvin Standke. Nach dem Drohnenanschlagsversuch am Flughafen Leipzig-Halle Anfang August gibt es offenbar zwei Tatverdächtige. Das berichten ARD und Süddeutsche Zeitung. Es handelt sich um einen Belarussen und einen Russen. DNA-Spuren des Belarussen sollen an einer Drohne gefunden worden sein. Der zweite Mann soll Verbindungen zum russischen Geheimdienst haben. Beide Verdächtigen sollen Deutschland inzwischen verlassen haben. Die Bundesregierung macht Russland offiziell für den Anschlagsversuch verantwortlich. Deutschland darf neue Gaskraftwerke mit bis zu 35 Milliarden Euro fördern.
3: Die EU-Kommission hat dafür grünes Licht gegeben. Die Kraftwerke sollen Versorgungslücken bei wenig Wind- und Sonnenenergie schließen. Zunächst laufen sie mit Erdgas und verursachen klimaschädliche Emissionen. Spätestens 2045 sollen sie vollständig mit klimaneutralem Wasserstoff betrieben werden. Die Anlagen sollen innerhalb der kommenden 5 Jahre entstehen. Ulrike Klein, Redaktion.
2: Das Autohaus König ist deutschlandweit insolvent. Das Amtsgericht Charlottenburg in Berlin hat einen vorläufigen Insolvenzverwalter eingesetzt. Das Unternehmen beschäftigt bundesweit mehr als 1200 Mitarbeitende. König betreibt über 80 Filialen bundesweit, viele davon in Berlin und Brandenburg. In diesem Jahr feiert das Unternehmen sein 60-jähriges Jubiläum. Und heute sind die 83. internationalen Filmfestspiele von Venedig gestartet. Bis zum 12. September dreht sich hier alles um das internationale Kino. Rund 20 Filme konkurrieren um den Goldenen Löwen. Auch deutsche Produktionen sind im Festivalprogramm vertreten. Erwartet werden Stars wie George Clooney, Penelope Cruz und Sandra Hüller. Venedig gilt als wichtiges Sprungbrett für Filme Richtung Oscarsaison. Die Tiefstwerte jetzt zwischen 17 und 11 Grad. Im Norden gibt es häufiger Regen und Schauer, sonst bleibt es wechselnd bewölkt mit trockenen Abschnitten. Die Aussichten, Höchstwerte zwischen 19 und maximal 24 Grad.

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1: Ich bin Marvin Standke und das war der Tag. Nach dem Drohnenanschlagsversuch am Flughafen Leipzig-Halle Anfang August gibt es offenbar zwei Tatverdächtige. Das berichten ARD und Süddeutsche Zeitung. Es handelt sich um einen Belarussen und einen Russen. DNA-Spuren des Belarussen sollen an einer Drohne gefunden worden sein. Der zweite Mann soll Verbindungen zum russischen Geheimdienst haben. Beide Verdächtigen sollen Deutschland inzwischen verlassen haben. Die Bundesregierung macht Russland offiziell für den Anschlagsversuch verantwortlich. Die Bundesregierung hat die geplante Reform der Einkommensteuer auf den Weg gebracht. Ab 2028 sollen Steuerzahler insgesamt 10 Milliarden Euro jährlich sparen. Davon sollen vor allem kleine und mittlere Einkommen sowie Familien profitieren. Schon im kommenden Jahr sollen Grundfreibetrag und Kindergeld steigen. Finanziert werden soll das unter anderem durch höhere Steuern für Spitzenverdiener. Ab 280.000 Euro Einkommen soll künftig ein Steuersatz von 47% gelten. Bei einem ICE hat sich während der Fahrt mit rund 200 Kilometern pro Stunde eine Waggontür geöffnet. Nach ersten Ermittlungen wurde die Notentriegelung bestätigt. Der Lokführer stoppte den Zug gestern Abend bei Karlstadt in Bayern sofort. Die 238 Reisenden wurden evakuiert. Verletzt wurde niemand. Einsatzkräfte suchten vorsorglich mit Drohnen, Hunden und einem Hubschrauber nach möglichen Verletzten. Die Ermittlungen laufen. Und heute sind die 83. internationalen Filmfestspiele von Venedig gestartet. Bis zum 12. September dreht sich hier alles um das internationale Kino. Rund 20 Filme konkurrieren um den Goldenen Löwen. Auch deutsche Produktionen sind im Festivalprogramm vertreten. Erwartet werden Stars wie George Clooney, Penelope Cruz und Sandra Hüller. Venedig gilt als wichtiges Sprungbrett für Filme Richtung Oscarsaison. Die Tiefstwerte jetzt zwischen 17 und 11 Grad. Im Norden gibt es häufiger Regen und Schauer, sonst bleibt es wechselnd bewölkt mit trockenen Abschnitten. Die Aussichten, Höchstwerte zwischen 19 und maximal 24 Grad.

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1: Ich bin Marvin Standke und das war der Tag. Nach dem Drohnenanschlagsversuch am Flughafen Leipzig-Halle Anfang August gibt es offenbar zwei Tatverdächtige. Das berichten ARD und Süddeutsche Zeitung. Es handelt sich um einen Belarussen und einen Russen. DNA-Spuren des Belarussen sollen an einer Drohne gefunden worden sein. Der zweite Mann soll Verbindungen zum russischen Geheimdienst haben. Beide Verdächtigen sollen Deutschland inzwischen verlassen haben. Die Bundesregierung macht Russland offiziell für den Anschlagsversuch verantwortlich. Die Bundesregierung hat die geplante Reform der Einkommensteuer auf den Weg gebracht. Ab 2028 sollen Steuerzahler insgesamt 10 Milliarden Euro jährlich sparen. Davon sollen vor allem kleine und mittlere Einkommen sowie Familien profitieren. Schon im kommenden Jahr sollen Grundfreibetrag und Kindergeld steigen. Finanziert werden soll das unter anderem durch höhere Steuern für Spitzenverdiener. Ab 280.000 Euro Einkommen soll künftig ein Steuersatz von 47% gelten. Bei einem ICE hat sich während der Fahrt mit rund 200 Kilometern pro Stunde eine Waggontür geöffnet. Nach ersten Ermittlungen wurde die Notentriegelung bestätigt. Der Lokführer stoppte den Zug gestern Abend bei Karlstadt in Bayern sofort. Die 238 Reisenden wurden evakuiert. Verletzt wurde niemand. Einsatzkräfte suchten vorsorglich mit Drohnen, Hunden und einem Hubschrauber nach möglichen Verletzten. Die Ermittlungen laufen. Und heute sind die 83. internationalen Filmfestspiele von Venedig gestartet. Bis zum 12. September dreht sich hier alles um das internationale Kino. Rund 20 Filme konkurrieren um den Goldenen Löwen. Auch deutsche Produktionen sind im Festivalprogramm vertreten. Erwartet werden Stars wie George Clooney, Penelope Cruz und Sandra Hüller. Venedig gilt als wichtiges Sprungbrett für Filme Richtung Oscarsaison. Die Tiefstwerte jetzt zwischen 17 und 11 Grad. Im Norden gibt es häufiger Regen und Schauer, sonst bleibt es wechselnd bewölkt mit trockenen Abschnitten. Die Aussichten, Höchstwerte zwischen 19 und maximal 24 Grad.

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